0: Еще остается поклонная, а?
1: Папа!
2: Папа!
1: Was mir ist?
2: Ich habe so hier.
1: Du hast ja zwei Fußbälle.
3: 今天的午饭，日和曼亲自上手，和妻子一起准备。
4: 你刚都吃这个，老子。
3: 下午，热河曼带孩子们去附近的大湖钓鱼。